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0: Es ist 3 Uhr.
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2: Der Blick auf die Meldungen des Tages mit Michael Miem. An der französischen Atlantikküste breiten sich die Waldbrände weiter unkontrolliert aus. Insgesamt sollen rund 63.000 Menschen evakuiert werden. Bei Bordeaux mussten bereits 20.000 Menschen, vor allem aus Campingplätzen und Ferienanlagen, ihre Unterkünfte verlassen. Weitere 20.000 Menschen aus 10 Orten sollen folgen. Für die Evakuierung werden unter anderem Schiffe eingesetzt. Wegen der schweren Waldbrände hat Spanien für die Umgebung der Hauptstadt Madrid und eine weitere Region den Notstand ausgerufen. Zur Bekämpfung der Flammen sollen zusätzliche Einsatzkräfte entsandt werden. Das operative Kommando übernimmt eine militärische Kriseneinheit, die direkt der Regierung untersteht. Durch den Notstand stehen außerdem zusätzliche finanzielle Mittel zur Verfügung. Gut 14 Monate nach dem Start der Bundesregierung stellt Kanzler Merz sein Kabinett neu auf. Auslöser ist der Rücktritt von Unionsfraktionschef Jens Spahn. Der bisherige Kanzleramtschef Thorsten Frey soll an die Spitze der Unionsfraktion wechseln. Seine Nachfolge im Kanzleramt übernimmt Gesundheitsministerin Nina Warken. Neuer Gesundheitsminister soll CDU-Generalsekretär Carsten Linnemann werden. Außerdem wechselt Philipp Amthor aus dem Digitalministerium als Staatsminister und Bund-Länder-Koordinator ins Kanzleramt. Deutschland durfte die Aufnahmeprogramme für Afghanen nach einer Entscheidung des Bundesverfassungsgerichts nicht pauschal einstellen. Bei Einzelfallentscheidungen müssen die individuellen Belange der Betroffenen berücksichtigt werden. Konkret ging es um das inzwischen beendete Programm Menschenrechtsliste. Geklagt hatte eine afghanische Frau, die mit ihren 2 minderjährigen Söhnen in Pakistan lebt und von Deutschland zunächst eine Aufnahmezusage erhalten hatte. Diese war Ende 2025 zurückgenommen worden. Die Kauflaune der Menschen in Deutschland bleibt angesichts hoher Spritpreise und pessimistischer Einkommenserwartungen schwach. Das Konsumklima verharrt nach einer Studie von Konsumforschern auf niedrigem Niveau. Im Vergleich zum Vormonat ging es erneut leicht zurück. Gründe sind vor allem die schlechteren Einkommenserwartungen und eine zunehmende Sparneigung.
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1: Das Wetter mit Julia Kersten. Der Norden und Nordwesten startet heute mit einem Mix aus Sonne und Wolken, es bleibt aber trocken. Überall sonst im Land gibt es Sonne satt, der Himmel bleibt klar und der Wind hält sich komplett zurück. Beim Blick aufs Thermometer ist heute alles dabei. Der Norden meldet erfrischende 20 Grad, es bleibt aber warm bei 22 bis 29 Grad. Im Rest des Landes bleibt es wolkenlos. Die Tiefstwerte liegen auf den Nordseeinseln bei milden 16 Grad, weiter südlich kühlt es auf 13 bis 7 Grad ab.
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1: Die Sanierung des Kreisverkehrs am Autohof in Mogendorf soll vor dem Bau der neuen Autobahnabfahrt beginnen. Damit sollen größere Verkehrsbehinderungen vermieden werden. Der historische Bahnhof Rothenhain ist jetzt als Modellbahnbausatz erhältlich. Das Gebäude kann in 3 Spurweiten detailgetreu nachgebaut werden. Und die FDP Westerwald fordert klare Regeln für eine zusätzliche Kapitalrente. Alle Details dazu in weniger als einer halben Stunde in unseren Regionalnachrichten.
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1: Kreisverkehrssanierung startet. Historischer Bahnhof wird zum Modellbahnbausatz und die FDP fordert neue Regeln für die Kapitalrente. Im Studio ist Michael Miem. In Mogendorf soll zunächst der Kreisverkehr am Autohof saniert werden, bevor die neue Autobahnabfahrt bei Ransbach-Baumbach gebaut wird. Die Autobahn GmbH hat die Reihenfolge der Arbeiten geändert, um größere Verkehrsbehinderungen möglichst zu vermeiden. Die zusätzliche Abfahrt in Richtung Köln soll später für mehr Verkehrssicherheit sorgen und den Verkehrsknotenpunkt entlasten. In Rothenhain ist der historische Bahnhof als detailgetreuer Modellbahnbausatz umgesetzt worden. Die Idee dazu kam von der Arbeitsgemeinschaft Mechanische Stellwerke, die das Gebäude seit Jahren erhält und dessen historische Technik pflegt. Der Bausatz erscheint in den Spurweiten H0, TT und N und wird in Deutschland produziert. Die FDP Westerwald fordert bei der geplanten zusätzlichen Kapitalrente niedrige Kosten und eine weltweite Streuung der Geldanlage. Nach den Vorstellungen des Kreisverbands sollen persönliche Rentenkonten eingerichtet und das angesparte Vermögen vererbbar sein. Außerdem wird eine Kostenobergrenze von 0,5% pro Jahr gefordert. Auch Selbstständige sollen sich freiwillig beteiligen können. Soweit die Regionalnachrichten, das aktuelle Westerwaldwetter in wenigen Minuten.
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2: Schön, dass ihr eingeschaltet habt. Hier ist Sven und ich bringe euch in dieser Stunde noch gut durch den Morgen. Ein Hinweis übrigens noch in eigener Sache. 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Deswegen schickt uns alles, was euch unter den Nägeln brennt, an redaktion@radiowesterwald.de oder schaut doch einfach mal bei Facebook vorbei.

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1: In der ersten Wochenhälfte wird es eher durchwachsen und wolkig. Ab und zu gibt es mal ein paar Regentropfen und frischen Wind bei milden 20 bis 25 Grad. Schauen wir mal direkt vor die Haustür. Herschbach knackt im Laufe der Woche die schweißtreibenden 32 Grad. Und auch in Westerburg wird es mit satten 30 Grad richtig schön warm und bestes Freibadwetter. Die Nächte bleiben angenehm bei 12 bis 15 Grad. In der zweiten Wochenhälfte wird es dann endlich hochsommerlich und heiß, denn eine Hitzewelle fegt die Wolken weg und bringt uns strahlenden Sonnenschein. Allerdings werden die Nächte in der zweiten Wochenhälfte drückend warm bei fast 20 Grad. Pünktlich zum Wochenende pendeln wir uns dann bei viel Sonnenschein auf super angenehme 27 bis 28 Grad ein.
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2: Guten Morgen. Kurz nach 5 haben wir es. Am Radio Westerwald Mikrofon ist Sven.
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1: Die K144 Ortsdurchfahrt Leuteroth ist gesperrt. Dort wird gebaut noch bis zum 20. Dezember. Noch bis Januar 2027 ist in Heistenbach die K30 gesperrt. Sie ist nur für Anlieger und Busse freigegeben. In Streithausen wird gebaut. Betroffen ist dort die K21. Die Bauarbeiten dauern noch bis April 2027. Alle Verkehrsinfos gibt's für euch auf verkehr.radiowesterwald.de. Euch eine gute und sichere Fahrt durch die Region.

0: Für den sportlichen Teil im Studio Markus Mösser. Lange musste Formel-1-Weltmeister Lando Norris warten. Jetzt hat der Brite seinen ersten Rennsieg seit November 2025 eingefahren, setzte sich beim Großen Preis von Ungarn vor Max Verstappen im Red Bull und WM-Spitzenreiter Kimi Antonelli im Mercedes durch. Der italienische Mercedes-Shooting-Star baute mit dem dritten Platz im Titelkampf seinen Vorsprung gegenüber Lewis Hamilton, der spät eine 5-Sekunden-Zeitstrafe wegen zu hoher Geschwindigkeit in der Boxengasse kassierte und Fünfter wurde, auf 50 Punkte aus. Für den Emmericher Nico Hülkenberg endete endlich seine persönliche Durststrecke, belegte im Audi Rang 9 und sammelte damit auch seine ersten Punkte. Am Rande des Rennens in Budapest gab der Automobilweltverband FIA bekannt, dass der Große Preis von Bahrain auf dem Sepang International Circuit bei Kuala Lumpur nachgeholt wird. Mitte April war das Rennen am Persischen Golf aufgrund des Nahostkrieges ausgefallen, allerdings steht eine offizielle Bestätigung durch den Weltrat noch aus. Bei ihrem Heimspiel in Hamburg hat Tamara Korpatsch einen seltenen Sieg gefeiert, gewann am Roten Baum ihren zweiten Titel auf der WTA-Tour. Die 31-Jährige setzte sich im Finale des Sandplatzturniers gegen die Ungarin Anna Bonda mit 6:3 und 6:3 durch. 2023 hatte Korpatsch ihr bis dato einziges Turnier im rumänischen Cluj-Napoca gewonnen. Der Erfolg in Hamburg, der wirkt sich auch auf die Weltrangliste aus, denn die gebürtige Hamburgerin klettert dadurch auf Platz 45 und damit so hoch wie noch nie in ihrer Karriere. Damit ist sie auch wieder die deutsche Nummer 1, liegt deutlich vor Tatjana Maria aus Bad Saulgau und Hoffnungsträgerin Eva Lüß ebenfalls aus Hamburg. Für den Deutschen Fechterbund endet eine lange Durststrecke, denn in Hongkong hat Säbelfechterin Larissa Eifler sensationell den WM-Titel gewonnen. Im Finale setzte sich Eifler gegen die Französin Sarah Balzer durch und wird somit zur ersten deutschen Weltmeisterin mit dem Säbel. Auf dem Weg ins Finale hatte die 27-jährige Psychologiestudentin zuvor die gesamte Weltelite bezwungen, darunter die französische Olympiasiegerin Manine Apetit, die Mannschafts-Olympia-Zweite Choin Sebin aus Südkorea und die zweimalige Teamweltmeisterin Suga Katinka Batay aus Ungarn. Eifler beendete mit dem Sieg über Balzer eine lange Durststrecke des einst so erfolgsverwöhnten Deutschen Fechterbundes, bei der 2007 Britta Heidemann, später auch Olympiasiegerin, mit dem Degen WM-Gold gewonnen hatte, 2010 Peter Joppisch den letzten seiner drei Titel mit dem Florett. Bis Sonntag hat es sogar eine deutsche Weltmeisterin mit dem Säbel noch nie gegeben. Das waren soweit die Meldungen vom Sport.
1: Radio Westerwald um kurz nach halb sechs. Schönen guten Morgen.

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1: Im Kreis Altenkirchen sind die Sportplätze in Herdorf und Brachbach in den Landesförderplan aufgenommen worden. In Herdorf soll ein Kunstrasenplatz saniert werden. In Brachbach ist der Umbau eines Naturrasenplatzes geplant. Damit ist der Weg für die geplanten Baumaßnahmen grundsätzlich frei.
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0: Wir haben 6 Uhr.
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2: Die Meldungen mit Michael Miem. Der schwere Waldbrand im Südwesten Frankreichs hat sich Bordeaux bis auf rund 15 Kilometer genähert. Der Bürgermeister erklärte, die Stadt bereite sich derzeit nicht auf eine Evakuierung vor, sei aber auf mögliche Entwicklungen vorbereitet. In der Region Gironde wurden seit Mittwoch rund 220.000 Menschen in Sicherheit gebracht. Das Feuer hat inzwischen etwa 42.000 Hektar Wald und Buschland zerstört. In den USA breiten sich Masern so stark aus wie seit Jahrzehnten nicht mehr. In diesem Jahr wurden bereits mehr als 2.300 Fälle in 45 Bundesstaaten registriert. Damit liegt die Zahl schon über dem gesamten Vorjahreswert von fast 2.300 Erkrankungen. Auch 2025 hatte es bereits mehr Masernfälle gegeben als in den Jahrzehnten zuvor. Nach dem mutmaßlich islamistisch motivierten Anschlag in Berlin am Rande des Christopher Street Days laufen die Ermittlungen der Behörden weiter. Eine Frau wurde getötet, rund 30 Menschen wurden verletzt. Nach bisherigen Erkenntnissen fuhr ein Mann mit einem Kastenwagen in eine Menschengruppe und griff anschließend weitere Menschen mit einer Machete an. Der Verdächtige war bereits Polizei bekannt. Deutliche Kritik vom ehemaligen Innenpolitiker Wolfgang Bosbach.
3: Hier geht es darum, dass wir beim Kampf gegen rechts eine gesellschaftliche Geschlossenheit haben, die beeindruckt. Beim Kampf gegen den gewaltbereiten Islamismus kann ich diese Geschlossenheit überhaupt nicht feststellen. Ich stelle eher eine Blauäugigkeit fest im Umgang mit denjenigen, die gar nicht daran denken, unsere freiheitlich-demokratische Grundordnung zu akzeptieren. Es gibt überhaupt kein islamisches Land, in dem es einen CSD-Umzug gibt.
2: Nach Informationen aus Unionskreisen hat der parlamentarische Geschäftsführer Steffen Bilger die besten Chancen auf die Nachfolge von Bundesverkehrsminister Schnieder. Bundeskanzler Merz will heute außerdem die Nachfolge von CDU-Generalsekretär Linnemann bekannt geben, der ins Gesundheitsministerium wechselt. Als neue Generalsekretärin gilt Franziska Hoppermann als gesetzt. Möglicherweise wird auch die neue Besetzung des Verkehrsministeriums bekannt gegeben. Merz und seine Personalrochade waren nach Bekanntwerden teils heftig kritisiert worden.
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4: Guten Morgen, ich bin Sven Hillesheim und ich freue mich gemeinsam mit dem Westerwald auf einen neuen Tag voll guter Musik. Und deswegen geht's jetzt auch weiter mit dem Besten der 60er bis heute. Gute Unterhaltung. 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
1: Ich verrate, wo man heute den Regenschirm besser nicht zu Hause vergessen sollte. In der Redaktion Gisela Hoff. Im Osten und vom Nordwesten bis zum Erzgebirge ist es heute teils stark bewölkt mit gebietsweise schauerartigem Regen und einzelnen Gewitter. Besonders im Südwesten und im Nordseeumfeld ist es im Tagesverlauf zunehmend sonnig. Die Temperaturen klettern auf maximal 23 Grad im Norden und höchstens 29 Grad am Oberrhein. In der Nacht ist es überwiegend gering bewölkt oder klar und trocken. Nur im Norden und Osten können noch ein paar Regentropfen fallen. Die Temperaturen sinken auf 15 bis kühle 8 Grad. Morgen ziehen im Norden und Nordosten Wolkenfelder durch und örtlich fällt etwas Regen bei Temperaturen zwischen 20 und 27 Grad. Sonst dürfen wir uns über viel Sonnenschein bei 26 bis 33 Grad freuen.
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2: Der Westerwald erwacht. Wir haben es kurz nach 6. Schönen guten Morgen.

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1: Bis zum 31. Juli ist die K61 zwischen Netzbach und Hahnstätten voll gesperrt. Der Verkehr wird umgeleitet. Vom 8. Juni bis zum 31. August ist die K51 zwischen Irmtraut und der L299 Richtung Hüblingen wegen Bauarbeiten voll gesperrt. Es gibt eine Umleitung. Bis voraussichtlich zum 4. September ist die K82 am Bahnübergang Staudt voll gesperrt. Es gibt eine Umleitungsstrecke. Der Verkehr wird umgeleitet bis zum 18. Dezember auf der K19 Ortsdurchfahrt Heimborn. Mit zum Teil zähfließendem Verkehr und erheblichen Verkehrseinschränkungen muss gerechnet werden auf der Rheinbrücke Bendorf im Zuge der A48. Hier finden für längere Zeit Bauarbeiten statt. Für den Verkehr gilt eine Höchstgeschwindigkeit von 60 km/h. Alle Verkehrsinfos gibt's für euch auf verkehr.radiowesterwald.de. Euch eine gute und sichere Fahrt durch die Region.

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2: Die beste Musik zum Wachwerden um kurz nach 6:30 hier bei Radio Westerwald.

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1: Kreisverkehrssanierung startet. Historischer Bahnhof wird zum Modellbahnbausatz und die FDP fordert neue Regeln für die Kapitalrente. Im Studio ist Michael Miem. In Mogendorf soll zunächst der Kreisverkehr am Autohof saniert werden, bevor die neue Autobahnabfahrt bei Ransbach-Baumbach gebaut wird. Die Autobahn GmbH hat die Reihenfolge der Arbeiten geändert, um größere Verkehrsbehinderungen möglichst zu vermeiden. Die zusätzliche Abfahrt in Richtung Köln soll später für mehr Verkehrssicherheit sorgen und den Verkehrsknotenpunkt entlasten. In Rothenhain ist der historische Bahnhof als detailgetreuer Modellbahnbausatz umgesetzt worden. Die Idee dazu kam von der Arbeitsgemeinschaft Mechanische Stellwerke, die das Gebäude seit Jahren erhält und dessen historische Technik pflegt. Der Bausatz erscheint in den Spurweiten H0, TT und N und wird in Deutschland produziert. Die FDP Westerwald fordert bei der geplanten zusätzlichen Kapitalrente niedrige Kosten und eine weltweite Streuung der Geldanlage. Nach den Vorstellungen des Kreisverbands sollen persönliche Rentenkonten eingerichtet und das angesparte Vermögen vererbbar sein. Außerdem wird eine Kostenobergrenze von 0,5% pro Jahr gefordert. Auch Selbstständige sollen sich freiwillig beteiligen können. Soweit die Regionalnachrichten, das aktuelle Westerwaldwetter in wenigen Minuten.
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2: Nach den Nachrichten gibt's hier bei uns immer einen Titel. Dann kommt das Wetter. Was uns heute erwartet, verraten wir gleich. Ich bin Sven, bringe euch gut in den Tag. Guten Morgen.

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1: In der ersten Wochenhälfte wird es eher durchwachsen und wolkig. Ab und zu gibt es mal ein paar Regentropfen und frischen Wind bei milden 20 bis 25 Grad. Schauen wir mal direkt vor die Haustür. Herschbach knackt im Laufe der Woche die schweißtreibenden 32 Grad. Und auch in Westerburg wird es mit satten 30 Grad richtig schön warm und bestes Freibadwetter. Die Nächte bleiben angenehm bei 12 bis 15 Grad. In der zweiten Wochenhälfte wird es dann endlich hochsommerlich und heiß, denn eine Hitzewelle fegt die Wolken weg und bringt uns strahlenden Sonnenschein. Allerdings werden die Nächte in der zweiten Wochenhälfte drückend warm bei fast 20 Grad. Pünktlich zum Wochenende pendeln wir uns dann bei viel Sonnenschein auf super angenehme 27 bis 28 Grad ein.
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1: Die K144 Ortsdurchfahrt Leuteroth ist gesperrt. Dort wird gebaut noch bis zum 20. Dezember. Noch bis Januar 2027 ist in Heistenbach die K30 gesperrt. Sie ist nur für Anlieger und Busse freigegeben. In Streithausen wird gebaut. Betroffen ist dort die K21. Die Bauarbeiten dauern noch bis April 2027. Alle Verkehrsinfos gibt's für euch auf verkehr.radiowesterwald.de. Euch eine gute und sichere Fahrt durch die Region. 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
4: Halb acht haben wir durch. Schönen guten Morgen bei Radio Westerwald.

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1: In Meuth ist eine Traktorfahrerin bei einem schweren Unfall auf der L300 schwerst verletzt worden. Beim Abbiegen in einen Wirtschaftsweg kam es zu einem Zusammenstoß mit einem überholenden LKW. Die Frau wurde zwischen den Fahrzeugen eingeklemmt und musste von der Feuerwehr befreit werden. Sie wurde nach der Erstversorgung in ein Krankenhaus gebracht.
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1: Die Meldungen mit Michael Miem. Der schwere Waldbrand im Südwesten Frankreichs hat sich Bordeaux bis auf rund 15 Kilometer genähert. Der Bürgermeister erklärte, die Stadt bereite sich derzeit nicht auf eine Evakuierung vor, sei aber auf mögliche Entwicklungen vorbereitet. In der Region Gironde wurden seit Mittwoch rund 220.000 Menschen in Sicherheit gebracht. Das Feuer hat inzwischen etwa 42.000 Hektar Wald und Buschland zerstört. In den USA breiten sich Masern so stark aus wie seit Jahrzehnten nicht mehr. In diesem Jahr wurden bereits mehr als 2.300 Fälle in 45 Bundesstaaten registriert. Damit liegt die Zahl schon über dem gesamten Vorjahreswert von fast 2.300 Erkrankungen. Auch 2025 hatte es bereits mehr Masernfälle gegeben als in den Jahrzehnten zuvor. Nach dem mutmaßlich islamistisch motivierten Anschlag in Berlin am Rande des Christopher Street Days laufen die Ermittlungen der Behörden weiter. Eine Frau wurde getötet, rund 30 Menschen wurden verletzt. Nach bisherigen Erkenntnissen fuhr ein Mann mit einem Kastenwagen in eine Menschengruppe und griff anschließend weitere Menschen mit einer Machete an. Der Verdächtige war bereits Polizei bekannt. Deutliche Kritik vom ehemaligen Innenpolitiker Wolfgang Bosbach.
2: Hier geht es darum, dass wir beim Kampf gegen rechts eine gesellschaftliche Geschlossenheit haben, die beeindruckt. Beim Kampf gegen den gewaltbereiten Islamismus kann ich diese Geschlossenheit überhaupt nicht feststellen. Ich stelle eher eine Blauäugigkeit fest im Umgang mit denjenigen, die gar nicht daran denken, unsere freiheitlich-demokratische Grundordnung zu akzeptieren. Es gibt überhaupt kein islamisches Land, in dem es einen CSD-Umzug gibt.
1: Nach Informationen aus Unionskreisen hat der parlamentarische Geschäftsführer Steffen Bilger die besten Chancen auf die Nachfolge von Bundesverkehrsminister Schnieder. Bundeskanzler Merz will heute außerdem die Nachfolge von CDU-Generalsekretär Linnemann bekannt geben, der ins Gesundheitsministerium wechselt. Als neue Generalsekretärin gilt Franziska Hoppermann als gesetzt. Möglicherweise wird auch die neue Besetzung des Verkehrsministeriums bekannt gegeben. Merz und seine Personalrochade waren nach Bekanntwerden teils heftig kritisiert worden.
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1: Ich verrate, wo man heute den Regenschirm besser nicht zu Hause vergessen sollte. In der Redaktion Gisela Hoff. Im Osten und vom Nordwesten bis zum Erzgebirge ist es heute teils stark bewölkt mit gebietsweise schauerartigem Regen und einzelnen Gewitter. Besonders im Südwesten und im Nordseeumfeld ist es im Tagesverlauf zunehmend sonnig. Die Temperaturen klettern auf maximal 23 Grad im Norden und höchstens 29 Grad am Oberrhein. In der Nacht ist es überwiegend gering bewölkt oder klar und trocken. Nur im Norden und Osten können noch ein paar Regentropfen fallen. Die Temperaturen sinken auf 15 bis kühle 8 Grad. Morgen ziehen im Norden und Nordosten Wolkenfelder durch und örtlich fällt etwas Regen bei Temperaturen zwischen 20 und 27 Grad. Sonst dürfen wir uns über viel Sonnenschein bei 26 bis 33 Grad freuen.
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2: Guten Morgen, kurz nach 8 haben wir's. Am Mikrofon ist Sven.

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1: Bis zum 31. Juli ist die K61 zwischen Netzbach und Hahnstätten voll gesperrt. Der Verkehr wird umgeleitet. Vom 8. Juni bis zum 31. August ist die K51 zwischen Irmtraut und der L299 Richtung Hüblingen wegen Bauarbeiten voll gesperrt. Es gibt eine Umleitung. Bis voraussichtlich zum 4. September ist die K82 am Bahnübergang Staudt voll gesperrt. Es gibt eine Umleitungsstrecke. Der Verkehr wird umgeleitet bis zum 18. Dezember auf der K19 Ortsdurchfahrt Heimborn. Mit zum Teil zähfließendem Verkehr und erheblichen Verkehrseinschränkungen muss gerechnet werden auf der Rheinbrücke Bendorf im Zuge der A48. Hier finden für längere Zeit Bauarbeiten statt. Für den Verkehr gilt eine Höchstgeschwindigkeit von 60 km/h. Alle Verkehrsinfos gibt's für euch auf verkehr.radiowesterwald.de. Euch eine gute und sichere Fahrt durch die Region.

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1: Die Sanierung des Kreisverkehrs am Autohof in Mogendorf soll vor dem Bau der neuen Autobahnabfahrt beginnen. Damit sollen größere Verkehrsbehinderungen vermieden werden. Der historische Bahnhof Rothenhain ist jetzt als Modellbahnbausatz erhältlich. Das Gebäude kann in 3 Spurweiten detailgetreu nachgebaut werden. Und die FDP Westerwald fordert klare Regeln für eine zusätzliche Kapitalrente. Alle Details dazu in weniger als einer halben Stunde in unseren Regionalnachrichten.
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1: Kreisverkehrssanierung startet. Historischer Bahnhof wird zum Modellbahnbausatz und die FDP fordert neue Regeln für die Kapitalrente. Im Studio ist Michael Miem. In Mogendorf soll zunächst der Kreisverkehr am Autohof saniert werden, bevor die neue Autobahnabfahrt bei Ransbach-Baumbach gebaut wird. Die Autobahn GmbH hat die Reihenfolge der Arbeiten geändert, um größere Verkehrsbehinderungen möglichst zu vermeiden. Die zusätzliche Abfahrt in Richtung Köln soll später für mehr Verkehrssicherheit sorgen und den Verkehrsknotenpunkt entlasten. In Rothenhain ist der historische Bahnhof als detailgetreuer Modellbahnbausatz umgesetzt worden. Die Idee dazu kam von der Arbeitsgemeinschaft Mechanische Stellwerke, die das Gebäude seit Jahren erhält und dessen historische Technik pflegt. Der Bausatz erscheint in den Spurweiten H0, TT und N und wird in Deutschland produziert. Die FDP Westerwald fordert bei der geplanten zusätzlichen Kapitalrente niedrige Kosten und eine weltweite Streuung der Geldanlage. Nach den Vorstellungen des Kreisverbands sollen persönliche Rentenkonten eingerichtet und das angesparte Vermögen vererbbar sein. Außerdem wird eine Kostenobergrenze von 0,5% pro Jahr gefordert. Auch Selbstständige sollen sich freiwillig beteiligen können. Soweit die Regionalnachrichten, das aktuelle Westerwaldwetter in wenigen Minuten.
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2: Wie das Wetter auch wird, wir verraten es nach diesem Titel. Am Mikrofon ist Sven Hillesheim.

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1: In der ersten Wochenhälfte wird es eher durchwachsen und wolkig. Ab und zu gibt es mal ein paar Regentropfen und frischen Wind bei milden 20 bis 25 Grad. Schauen wir mal direkt vor die Haustür. Herschbach knackt im Laufe der Woche die schweißtreibenden 32 Grad. Und auch in Westerburg wird es mit satten 30 Grad richtig schön warm und bestes Freibadwetter. Die Nächte bleiben angenehm bei 12 bis 15 Grad. In der zweiten Wochenhälfte wird es dann endlich hochsommerlich und heiß, denn eine Hitzewelle fegt die Wolken weg und bringt uns strahlenden Sonnenschein. Allerdings werden die Nächte in der zweiten Wochenhälfte drückend warm bei fast 20 Grad. Pünktlich zum Wochenende pendeln wir uns dann bei viel Sonnenschein auf super angenehme 27 bis 28 Grad ein.
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1: Die K144 Ortsdurchfahrt Leuteroth ist gesperrt. Dort wird gebaut noch bis zum 20. Dezember. Noch bis Januar 2027 ist in Heistenbach die K30 gesperrt. Sie ist nur für Anlieger und Busse freigegeben. In Streithausen wird gebaut. Betroffen ist dort die K21. Die Bauarbeiten dauern noch bis April 2027. Alle Verkehrsinfos gibt's für euch auf verkehr.radiowesterwald.de. Euch eine gute und sichere Fahrt durch die Region.

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1: Mehr als 1500 Besucher haben auf dem Alten Markt in Hachenburg gemeinsam für den guten Zweck gefeiert. Im Rahmen der Veranstaltungsreihe Heartbeat lud Weller helfen bereits zum dritten Mal zu einem Benefizkonzert zugunsten des bunten Kreises Koblenz ein. Gemeinsam mit der Band Sidewalk erlebten die Gäste einen stimmungsvollen Sommerabend. Die weit über den Westerwald hinaus bekannte Band Sidewalk verzichtete, wie alle Künstler der Heartbeat-Reihe, vollständig auf eine Gage und stellte ihren Auftritt in den Dienst der guten Sache. Mit Rock, Pop und bekannten Klassikern begeisterten die Musiker das Publikum vom ersten bis zum letzten Titel. Geschäftsführer und Vorsitzender Björn Flick betonte, dass Heartbeat für Gemeinschaft, Zusammenhalt und die Verbindung von Kultur und sozialem Engagement stehe. Es sei beeindruckend, was entstehen könne, wenn Menschen, Unternehmen, Künstler und Ehrenamtliche gemeinsam an einem Strang ziehen. Auch das Spendenergebnis konnte sich sehen lassen. Mehr als 2200 Euro kamen für den bunten Kreis Koblenz zusammen. Die Einrichtung begleitet Familien mit schwer und chronisch erkrankten Kindern und unterstützt sie im Alltag. Ein besonderer Dank gilt den Gastronomen am Alten Markt sowie den Sponsoren. Die Reihe Heartbeat hat sich inzwischen zu einem festen Bestandteil des kulturellen und sozialen Lebens im Westerwald entwickelt. Sie verbindet Musik, Begegnung und Ehrenamt und zeigt, wie viel erreicht werden kann, wenn eine Region gemeinsam feiert und sich gleichzeitig für den guten Zweck engagiert.
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1: In Guckheim hat sich ein E-Scooter-Fahrer einer Verkehrskontrolle entzogen. Die Polizei konnte ihn schließlich auf einem Wirtschaftsweg stoppen. Dabei stellte sich heraus, dass der E-Scooter nicht versichert war. Zwei Fußgängerinnen, an denen die Verfolgungsfahrt vorbeiführte, werden als mögliche Zeuginnen gesucht. Sie sollen sich bitte bei der Polizei melden.
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0: Es ist 10 Uhr.
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2: Im Studio ist Michael Miem. Der Iran droht den USA mit einer Ausweitung des Konflikts, sollten die amerikanischen Luftangriffe fortgesetzt werden. Ein iranischer Armeesprecher erklärte, das Kriegsgebiet reiche bereits von Jordanien bis zu den Staaten am Persischen Golf. Bei weiteren Angriffen könne sich der Konflikt noch stärker auf die Region ausweiten. Das iranische Militär habe dafür nach eigenen Angaben entsprechende Strategien vorbereitet, hieß es weiter. Der schwere Waldbrand im Südwesten Frankreichs hat sich Bordeaux bis auf rund 15 Kilometer genähert. Der Bürgermeister erklärte, die Stadt bereite sich derzeit nicht auf eine Evakuierung vor, sei aber auf mögliche Entwicklungen vorbereitet. In der Region Gironde wurden seit Mittwoch rund 220.000 Menschen in Sicherheit gebracht. Das Feuer hat inzwischen etwa 42.000 Hektar Wald und Buschland zerstört. Nach dem mutmaßlich islamistisch motivierten Anschlag in Berlin am Rande des Christopher Street Days laufen die Ermittlungen der Behörden weiter. Eine Frau wurde getötet, rund 30 Menschen wurden verletzt. Nach bisherigen Erkenntnissen fuhr ein Mann mit einem Kastenwagen in eine Menschengruppe und griff anschließend weitere Menschen mit einer Machete an. Der Verdächtige war bereits Polizei bekannt. Deutliche Kritik vom ehemaligen Innenpolitiker Wolfgang Bosbach.
3: Hier geht es darum, dass wir beim Kampf gegen rechts eine gesellschaftliche Geschlossenheit haben, die beeindruckt. Beim Kampf gegen den gewaltbereiten Islamismus kann ich diese Geschlossenheit überhaupt nicht feststellen. Ich stelle eher eine Blauäugigkeit fest im Umgang mit denjenigen, die gar nicht daran denken, unsere freiheitlich-demokratische Grundordnung zu akzeptieren. Es gibt überhaupt kein islamisches Land, in dem es einen CSD-Umzug gibt.
2: Nach Informationen aus Unionskreisen hat der parlamentarische Geschäftsführer Steffen Bilger die besten Chancen auf die Nachfolge von Bundesverkehrsminister Schnieder. Bundeskanzler Merz will heute außerdem die Nachfolge von CDU-Generalsekretär Linnemann bekannt geben, der ins Gesundheitsministerium wechselt. Als neue Generalsekretärin gilt Franziska Hoppermann als gesetzt. Möglicherweise wird auch die neue Besetzung des Verkehrsministeriums bekannt gegeben. Merz und seine Personalrochade waren nach Bekanntwerden teils heftig kritisiert worden.
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2: Immer Montag bis Freitag von 10 bis 13 Uhr hier auf Radio Westerwald, die Infothek. Ich bin Michael. Hallo. Welcome.

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1: Ich verrate, wo man heute den Regenschirm besser nicht zu Hause vergessen sollte. In der Redaktion Gisela Hoff. Im Osten und vom Nordwesten bis zum Erzgebirge ist es heute teils stark bewölkt mit gebietsweise schauerartigem Regen und einzelnen Gewitter. Besonders im Südwesten und im Nordseeumfeld ist es im Tagesverlauf zunehmend sonnig. Die Temperaturen klettern auf maximal 23 Grad im Norden und höchstens 29 Grad am Oberrhein. In der Nacht ist es überwiegend gering bewölkt oder klar und trocken. Nur im Norden und Osten können noch ein paar Regentropfen fallen. Die Temperaturen sinken auf 15 bis kühle 8 Grad. Morgen ziehen im Norden und Nordosten Wolkenfelder durch und örtlich fällt etwas Regen bei Temperaturen zwischen 20 und 27 Grad. Sonst dürfen wir uns über viel Sonnenschein bei 26 bis 33 Grad freuen.
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1: Bis zum 31. Juli ist die K61 zwischen Netzbach und Hahnstätten voll gesperrt. Der Verkehr wird umgeleitet. Vom 8. Juni bis zum 31. August ist die K51 zwischen Irmtraut und der L299 Richtung Hüblingen wegen Bauarbeiten voll gesperrt. Es gibt eine Umleitung. Bis voraussichtlich zum 4. September ist die K82 am Bahnübergang Staudt voll gesperrt. Es gibt eine Umleitungsstrecke. Der Verkehr wird umgeleitet bis zum 18. Dezember auf der K19 Ortsdurchfahrt Heimborn. Mit zum Teil zähfließendem Verkehr und erheblichen Verkehrseinschränkungen muss gerechnet werden auf der Rheinbrücke Bendorf im Zuge der A48. Hier finden für längere Zeit Bauarbeiten statt. Für den Verkehr gilt eine Höchstgeschwindigkeit von 60 km/h. Alle Verkehrsinfos gibt's für euch auf verkehr.radiowesterwald.de. Euch eine gute und sichere Fahrt durch die Region.

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Von der leichten Jacke direkt rein in die Badehose. Diese Woche im Westerwald bringt uns erst noch einen kleinen Wolkenmix und dreht dann auf volle Hochsommerhitze mit über 30 Grad auf. Wann genau ihr ins Freibad starten könnt und wo wir am meisten schwitzen, das ausführliche Westerwaldwetter gibt's hier bei uns gleich nach den Regionalnachrichten.

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1: In Mudersbach bittet die Polizei Betzdorf um Hinweise nach einer Körperverletzung an einem 17-Jährigen. Der Jugendliche wurde an einer Treppe nahe eines Einkaufsmarktes angegriffen und erlitt Kopfverletzungen sowie Abschürfungen. Zwei unbekannte Männer sollen nach der Tat mit einem schwarzen Auto weggefahren sein. Die Polizei sucht nun Zeugen des Vorfalls.
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1: Kreisverkehrssanierung startet. Historischer Bahnhof wird zum Modellbahnbausatz und die FDP fordert neue Regeln für die Kapitalrente. Im Studio ist Michael Miem. In Mogendorf soll zunächst der Kreisverkehr am Autohof saniert werden, bevor die neue Autobahnabfahrt bei Ransbach-Baumbach gebaut wird. Die Autobahn GmbH hat die Reihenfolge der Arbeiten geändert, um größere Verkehrsbehinderungen möglichst zu vermeiden. Die zusätzliche Abfahrt in Richtung Köln soll später für mehr Verkehrssicherheit sorgen und den Verkehrsknotenpunkt entlasten. In Rothenhain ist der historische Bahnhof als detailgetreuer Modellbahnbausatz umgesetzt worden. Die Idee dazu kam von der Arbeitsgemeinschaft Mechanische Stellwerke, die das Gebäude seit Jahren erhält und dessen historische Technik pflegt. Der Bausatz erscheint in den Spurweiten H0, TT und N und wird in Deutschland produziert. Die FDP Westerwald fordert bei der geplanten zusätzlichen Kapitalrente niedrige Kosten und eine weltweite Streuung der Geldanlage. Nach den Vorstellungen des Kreisverbands sollen persönliche Rentenkonten eingerichtet und das angesparte Vermögen vererbbar sein. Außerdem wird eine Kostenobergrenze von 0,5% pro Jahr gefordert. Auch Selbstständige sollen sich freiwillig beteiligen können. Soweit die Regionalnachrichten, das aktuelle Westerwaldwetter in wenigen Minuten.
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1: Hallo, schön, dass ihr eingeschaltet habt und ich euch auf dem Weg in den Nachmittag hier bei Radio Westerwald begleiten darf. Am Mikrofon ist Michael.
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1: In der ersten Wochenhälfte wird es eher durchwachsen und wolkig. Ab und zu gibt es mal ein paar Regentropfen und frischen Wind bei milden 20 bis 25 Grad. Schauen wir mal direkt vor die Haustür. Herschbach knackt im Laufe der Woche die schweißtreibenden 32 Grad. Und auch in Westerburg wird es mit satten 30 Grad richtig schön warm und bestes Freibadwetter. Die Nächte bleiben angenehm bei 12 bis 15 Grad. In der zweiten Wochenhälfte wird es dann endlich hochsommerlich und heiß, denn eine Hitzewelle fegt die Wolken weg und bringt uns strahlenden Sonnenschein. Allerdings werden die Nächte in der zweiten Wochenhälfte drückend warm bei fast 20 Grad. Pünktlich zum Wochenende pendeln wir uns dann bei viel Sonnenschein auf super angenehme 27 bis 28 Grad ein.
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1: Die K144 Ortsdurchfahrt Leuteroth ist gesperrt. Dort wird gebaut noch bis zum 20. Dezember. Noch bis Januar 2027 ist in Heistenbach die K30 gesperrt. Sie ist nur für Anlieger und Busse freigegeben. In Streithausen wird gebaut. Betroffen ist dort die K21. Die Bauarbeiten dauern noch bis April 2027. Alle Verkehrsinfos gibt's für euch auf verkehr.radiowesterwald.de. Euch eine gute und sichere Fahrt durch die Region.
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1: In Hübingen kann das Familienferiendorf aufatmen. Das Spendenziel von 350.000 Euro wurde erreicht. Damit kann ein Insolvenzplan zur Rückkehr in die Eigenständigkeit vorbereitet werden. Insolvenzverwalter und Stiftung informieren in der kommenden Woche über die weiteren Schritte. Das Team bedankt sich bei allen Unterstützern.
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0: Es ist 12 Uhr.
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2: Mit Michael Miem. Der Ölpreis ist nach dem Ende der US-Angriffsserie im Iran deutlich gesunken. Ein Barrel Brent kostete zeitweise rund 92 Dollar und damit mehr als 5% weniger als zuvor. Während der 13 Nächte andauernden Angriffe war der Preis für die Nordseesorte zwischenzeitlich über die Marke von 100 US-Dollar gestiegen. Während die Preissteigerungen an den deutschen Tankstellen weitgehend unverzüglich an die Verbraucher weitergegeben wurden, lassen die Reduzierungen in der Regel immer länger auf sich warten. Von höheren Spritkosten profitiert zudem auch der Staat durch höhere Steuereinnahmen. Nach dem Anschlag am Rande des Berliner Christopher Street Day wächst der Druck auf Politik und Sicherheitsbehörden. Innenminister Dobrindt verwies darauf, dass der mutmaßliche Täter bereits wegen mehrerer Straftaten aufgefallen und mit Terrorismus sympathisiert habe. Heiko Teckerts von der Polizeigewerkschaft.
3: Den Vorwurf, das sage ich Ihnen ganz deutlich, mache ich in dem Moment der Politik und nicht den Sicherheitsbehörden. Weil die Sicherheitsbehörden können natürlich nur mit dem arbeiten, was Politik zur Verfügung stellt. Und wenn in Deutschland der Datenschutz immer noch vor dem Opferschutz steht, dann müssen wir uns nicht wundern, dass solche Personen, solche Gefährder auch solche verheerenden Anschläge hier in Deutschland verüben können.
2: Der Tatverdächtige wurde in einer Berliner Kleingartensiedlung ausfindig gemacht und kam dort ums Leben. Florian Naht von der Polizei Berlin.
4: Der Tatverdächtige ist hier mit einer Stichwaffe bewaffnet auf die Kräfte zugelaufen. Deshalb kam es hier zum polizeilichen Schusswaffengebrauch. Im Zuge dieses Schusswaffengebrauchs hatte sich der Tatverdächtige so schwere Verletzungen zugezogen, dass er hier zwar von Notärzten noch reanimiert werden konnte, aber am Ort verstorben ist.
2: Union Sicherheitsbehörden und der Bund Deutscher Kriminalbeamter fordern nun unter anderem strengere Haftentscheidungen, eine engmaschigere Überwachung und einen besseren Datenaustausch. Zugleich geht es um die Frage, warum bekannte Probleme bei der Zusammenarbeit, Zuständigkeiten und Ausstattung der Behörden bislang nicht ausreichend gelöst wurden. Miete und Nebenkosten werden für viele Menschen in Deutschland zunehmend zur finanziellen Belastung. In einer aktuellen Umfrage sagte knapp die Hälfte der befragten Mieter, sie könne sich die Wohnkosten gerade noch leisten. Mehr als jeder Achte gab an, über den eigenen finanziellen Verhältnissen zu leben. Nur gut ein Drittel kann sich Miete und Nebenkosten nach eigener Einschätzung problemlos leisten. Deutlich weniger als noch 2023.
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5: Hi, hallo und herzlich willkommen bei Radio Westerwald. Das hier ist die Infothek bei der Weller Welle. Ich bin Michael Miem und ich bringe euch mit viel Informationen und natürlich der besten Musik hier bei uns im Programm durch die nächsten Stunden.

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1: Ich verrate, wo man heute den Regenschirm besser nicht zu Hause vergessen sollte. In der Redaktion Gisela Hoff. Im Osten und vom Nordwesten bis zum Erzgebirge ist es heute teils stark bewölkt mit gebietsweise schauerartigem Regen und einzelnen Gewitter. Besonders im Südwesten und im Nordseeumfeld ist es im Tagesverlauf zunehmend sonnig. Die Temperaturen klettern auf maximal 23 Grad im Norden und höchstens 29 Grad am Oberrhein. In der Nacht ist es überwiegend gering bewölkt oder klar und trocken. Nur im Norden und Osten können noch ein paar Regentropfen fallen. Die Temperaturen sinken auf 15 bis kühle 8 Grad. Morgen ziehen im Norden und Nordosten Wolkenfelder durch und örtlich fällt etwas Regen bei Temperaturen zwischen 20 und 27 Grad. Sonst dürfen wir uns über viel Sonnenschein bei 26 bis 33 Grad freuen.
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1: Bis zum 31. Juli ist die K61 zwischen Netzbach und Hahnstätten voll gesperrt. Der Verkehr wird umgeleitet. Vom 8. Juni bis zum 31. August ist die K51 zwischen Irmtraut und der L299 Richtung Hüblingen wegen Bauarbeiten voll gesperrt. Es gibt eine Umleitung. Bis voraussichtlich zum 4. September ist die K82 am Bahnübergang Staudt voll gesperrt. Es gibt eine Umleitungsstrecke. Der Verkehr wird umgeleitet bis zum 18. Dezember auf der K19 Ortsdurchfahrt Heimborn. Mit zum Teil zähfließendem Verkehr und erheblichen Verkehrseinschränkungen muss gerechnet werden auf der Rheinbrücke Bendorf im Zuge der A48. Hier finden für längere Zeit Bauarbeiten statt. Für den Verkehr gilt eine Höchstgeschwindigkeit von 60 km/h. Alle Verkehrsinfos gibt's für euch auf verkehr.radiowesterwald.de. Euch eine gute und sichere Fahrt durch die Region.
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1: Die Sanierung des Kreisverkehrs am Autohof in Mugendorf soll vor dem Bau der neuen Autobahnabfahrt beginnen. Damit sollen größere Verkehrsbehinderungen vermieden werden. Der historische Bahnhof Rothenhain ist jetzt als Modellbahnbausatz erhältlich. Das Gebäude kann in 3 Spurweiten detailgetreu nachgebaut werden. Und die FDP Westerwald fordert klare Regeln für eine zusätzliche Kapitalrente. Alle Details dazu in weniger als einer halben Stunde in unseren Regionalnachrichten.
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1: In Siershahn findet Ende August die erste Weller Seniorenkonferenz statt. Dabei geht es um die Herausforderungen des demografischen Wandels und die Zukunft der Seniorenpolitik im Westerwald. Experten, Politiker und Interessierte sollen über neue Lösungen und Möglichkeiten zum Austausch sprechen. Die Veranstaltung beginnt am 26. August im Bürgerhaus. Mehr Informationen gibt es auch auf radiowesterwald.de.
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1: Kreisverkehrssanierung startet. Historischer Bahnhof wird zum Modellbahnbausatz und die FDP fordert neue Regeln für die Kapitalrente. Im Studio ist Michael Miem. In Mogendorf soll zunächst der Kreisverkehr am Autohof saniert werden, bevor die neue Autobahnabfahrt bei Ransbach-Baumbach gebaut wird. Die Autobahn GmbH hat die Reihenfolge der Arbeiten geändert, um größere Verkehrsbehinderungen möglichst zu vermeiden. Die zusätzliche Abfahrt in Richtung Köln soll später für mehr Verkehrssicherheit sorgen und den Verkehrsknotenpunkt entlasten. In Rothenhain ist der historische Bahnhof als detailgetreuer Modellbahnbausatz umgesetzt worden. Die Idee dazu kam von der Arbeitsgemeinschaft Mechanische Stellwerke, die das Gebäude seit Jahren erhält und dessen historische Technik pflegt. Der Bausatz erscheint in den Spurweiten H0, TT und N und wird in Deutschland produziert. Die FDP Westerwald fordert bei der geplanten zusätzlichen Kapitalrente niedrige Kosten und eine weltweite Streuung der Geldanlage. Nach den Vorstellungen des Kreisverbands sollen persönliche Rentenkonten eingerichtet und das angesparte Vermögen vererbbar sein. Außerdem wird eine Kostenobergrenze von 0,5% pro Jahr gefordert. Auch Selbstständige sollen sich freiwillig beteiligen können. Soweit die Regionalnachrichten, das aktuelle Westerwaldwetter in wenigen Minuten.
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1: Willkommen zurück nach den Nachrichten hier im Nachmittag bei Radio Westerwald. Am Mikrofon ist Michael. Ich begleite euch auch in den nächsten Stunden noch Richtung Feierabend, wenn dann Steffi übernimmt. Jetzt gibt es erstmal was auf die Ohren und dann schauen wir aufs aktuelle Wetter.

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1: In der ersten Wochenhälfte wird es eher durchwachsen und wolkig. Ab und zu gibt es mal ein paar Regentropfen und frischen Wind bei milden 20 bis 25 Grad. Schauen wir mal direkt vor die Haustür. Herschbach knackt im Laufe der Woche die schweißtreibenden 32 Grad. Und auch in Westerburg wird es mit satten 30 Grad richtig schön warm und bestes Freibadwetter. Die Nächte bleiben angenehm bei 12 bis 15 Grad. In der zweiten Wochenhälfte wird es dann endlich hochsommerlich und heiß, denn eine Hitzewelle fegt die Wolken weg und bringt uns strahlenden Sonnenschein. Allerdings werden die Nächte in der zweiten Wochenhälfte drückend warm bei fast 20 Grad. Pünktlich zum Wochenende pendeln wir uns dann bei viel Sonnenschein auf super angenehme 27 bis 28 Grad ein.
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1: Die K144 Ortsdurchfahrt Leuteroth ist gesperrt. Dort wird gebaut noch bis zum 20. Dezember. Noch bis Januar 2027 ist in Heistenbach die K30 gesperrt. Sie ist nur für Anlieger und Busse freigegeben. In Streithausen wird gebaut. Betroffen ist dort die K21. Die Bauarbeiten dauern noch bis April 2027. Alle Verkehrsinfos gibt's für euch auf verkehr.radio-westerwald.de. Euch eine gute und sichere Fahrt durch die Region. 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
1: Zwar hatten wir in dieser Woche schon einen Tipp von Finanztipp zum Sparen bei den Stromkosten im Programm, da für viele Steuerpflichtige am 31.07. die Frist zur Abgabe der diesjährigen Steuererklärung endet, hat der unabhängige Geldratgeber dieses Thema kurzfristig auch noch bearbeitet. Eine repräsentative Umfrage hat ergeben, dass fast jeder Fünfte die Steuererklärung noch mit einer klassischen Steuersoftware erledigt. Der Ratgeber hat 6 installierbare Steuerprogramme sowie 12 Steuer-Apps und Browserlösungen getrennt getestet. Das Ergebnis? Angestellte, Rentnerinnen und Rentner sowie Vermieter kommen mit Apps und Browserlösungen meist einfacher ans Ziel. Für die meisten lohnt sich die klassische Steuersoftware nicht mehr. App- und Browserlösungen sind deutlich komfortabler. Verbraucherinnen und Verbraucher können die App- oder Browserlösung kostenlos ausprobieren. Bezahlt wird erst, wenn die Steuererklärung ans Finanzamt übermittelt wird. Eine verständlichere Sprache und eine einfache Bedienung machen die Programme zudem auch für Einsteiger attraktiv. Apps und Browserlösungen stoßen allerdings auch an ihre Grenzen. Die Tests zeigen zwar, dass viele Apps und Browserlösungen immer mehr steuerliche Themen bei der Einkommensteuer abdecken. Doch für Selbstständige, Gewerbetreibende und bei Umsatzsteuerthemen empfiehlt sich noch immer die klassische Steuersoftware. Wer eine installieren möchte, kann auf die Empfehlungen von Finanztipp setzen. Wieso Steuer 2026 ist etwa für rund 46 Euro für 5 Steuererklärungen pro Steuerjahr. Im Abo wird's günstiger. Knapp 22 Euro kostet Tax 2026. Das Programm Steuersparerklärung für das Steuerjahr 2025 gibt es für rund 39 Euro und Taxman 2026 kostet knapp 35 Euro. Wer eine App verwenden möchte, fährt mit Wieso Steuer für rund 46 Euro und der kostenlosen App Check24 Steuer am besten. Die Kosten für ein Steuerprogramm sind komplett in der Steuererklärung absetzbar, weil diese immer weniger als 100 Euro betragen. Nach jüngsten Daten des Statistischen Bundesamts haben zuletzt 15,2 Millionen Steuerpflichtige eine Einkommensteuererklärung abgegeben. 13,2 Millionen erhielten eine Steuererstattung von durchschnittlich 1240 Euro.
0: Das waren Tipps und Neuigkeiten aus der Wirtschaft.
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1: In Steinebach an der Sieg hat ein Autofahrer mit einem grauen SUV mehrere Schäden verursacht und ist anschließend geflüchtet. Der Wagen kam mehrfach von der Fahrbahn ab, beschädigte eine Laterne, ein Blumenbeet und einen Zaun. Ein 33-jähriger Verdächtiger wurde später ermittelt. Wegen Alkoholverdachts wurde eine Blutprobe entnommen und der Führerschein sichergestellt.
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1: Mit Michael Mien. Der Ölpreis ist nach dem Ende der US-Angriffsserie im Iran deutlich gesunken. Ein Barrel Brent kostete zeitweise rund 92 Dollar und damit mehr als 5% weniger als zuvor. Während der 13 Nächte andauernden Angriffe war der Preis für die Nordseesorte zwischenzeitlich über die Marke von 100 US-Dollar gestiegen. Während die Preissteigerungen an den deutschen Tankstellen weitgehend unverzüglich an die Verbraucher weitergegeben wurden, lassen die Reduzierungen in der Regel immer länger auf sich warten. Von höheren Spritkosten profitiert zudem auch der Staat durch höhere Steuereinnahmen. Nach dem Anschlag am Rande des Berliner Christopher Street Day wächst der Druck auf Politik- und Sicherheitsbehörden. Innenminister Dobrindt verwies darauf, dass der mutmaßliche Täter bereits wegen mehrerer Straftaten aufgefallen und mit Terrorismus sympathisiert habe. Heiko Teckerts von der Polizeigewerkschaft.
2: Den Vorwurf, das sage ich Ihnen ganz deutlich, mache ich in dem Moment der Politik und nicht den Sicherheitsbehörden. Weil die Sicherheitsbehörden können natürlich nur mit dem arbeiten, was Politik zur Verfügung stellt. Und wenn in Deutschland der Datenschutz immer noch vor dem Opferschutz steht, dann müssen wir uns nicht wundern, dass solche Personen, solche Gefährder auch solche verheerenden Anschläge hier in Deutschland verüben können.
1: Der Tatverdächtige wurde in einer Berliner Kleingartensiedlung ausfindig gemacht und kam dort ums Leben. Florian Naht von der Polizei Berlin.
3: Der Tatverdächtige ist hier mit einer Stichwaffe bewaffnet auf die Kräfte zugelaufen. Deshalb kam es hier zum polizeilichen Schusswaffengebrauch. Im Zuge dieses Schusswaffengebrauchs hatte sich der Tatverdächtige so schwere Verletzungen zugezogen, dass er hier zwar von Notärzten noch reanimiert werden konnte, aber am Ort verstorben ist.
1: Union Sicherheitsbehörden und der Bund Deutscher Kriminalbeamter fordern nun unter anderem strengere Haftentscheidungen, eine engmaschigere Überwachung und einen besseren Datenaustausch. Zugleich geht es um die Frage, warum bekannte Probleme bei der Zusammenarbeit, Zuständigkeiten und Ausstattung der Behörden bislang nicht ausreichend gelöst wurden. Miete und Nebenkosten werden für viele Menschen in Deutschland zunehmend zur finanziellen Belastung. In einer aktuellen Umfrage sagte knapp die Hälfte der befragten Mieter, sie könne sich die Wohnkosten gerade noch leisten. Mehr als jeder Achte gab an, über den eigenen finanziellen Verhältnissen zu leben. Nur gut ein Drittel kann sich Miete und Nebenkosten nach eigener Einschätzung problemlos leisten. Deutlich weniger als noch 2023.
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5: Hey, gut gemacht. Den Vormittag und den Mittag, den haben wir schon hinter uns gebracht. Ab jetzt geht es straight Richtung Feierabend. Ab 16 Uhr steht dann Steffi für euch hier hinter dem Mikrofon und bringt euch in den Abend. Jetzt starten wir aber erstmal in die nächste Stunde hier am Nachmittag bei Radio Westerwald. Am Mikrofon für euch, Michael. Hallo.
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1: Ich verrate, wo man heute den Regenschirm besser nicht zu Hause vergessen sollte. In der Redaktion Gisela Hoff. Im Osten und vom Nordwesten bis zum Erzgebirge ist es heute teils stark bewölkt mit gebietsweise schauerartigem Regen und einzelnen Gewitter. Besonders im Südwesten und im Nordseeumfeld ist es im Tagesverlauf zunehmend sonnig. Die Temperaturen klettern auf maximal 23 Grad im Norden und höchstens 29 Grad am Oberrhein. In der Nacht ist es überwiegend gering bewölkt oder klar und trocken. Nur im Norden und Osten können noch ein paar Regentropfen fallen. Die Temperaturen sinken auf 15 bis kühle 8 Grad. Morgen ziehen im Norden und Nordosten Wolkenfelder durch und örtlich fällt etwas Regen bei Temperaturen zwischen 20 und 27 Grad. Sonst dürfen wir uns über viel Sonnenschein bei 26 bis 33 Grad freuen.
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1: Noch bis zum 31. Juli ist die L292 in Herschbach-Unterwesterwald wegen Kanalarbeiten gesperrt. Der Verkehr wird umgeleitet. Noch bis zum 6. August kommt es zu Verkehrseinschränkungen an der K84 am Bahnübergang Meuth. Es gibt eine Umleitung. Die L257 Ortsdurchfahrt Frohrath, Hausen-Wied ist noch bis zum 30. August gesperrt. Der Verkehr wird umgeleitet über Hausen, Rossbach und Waldbreitbach. Bis zum 31. August kommt es auf der K51 zwischen Irmtraut und der L299 Hüblingen wegen Bauarbeiten zu einer Vollsperrung. Es gibt eine Umleitung über die B54 und die L299. Die K18 Ruppenroth ist noch bis zum 30. Oktober gesperrt. Es gibt eine Umleitungsstrecke unter anderem über Holler-Untershausen und Stahlhofen.
2: Alle Verkehrsinfos gibt's für euch auf verkehr.radiowesterwald.de. Euch eine gute und sichere Fahrt durch die Region.
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3: Ja,

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4: Ja, zugegeben, es ist schon ein bisschen her, aber die 80er hatten richtig geile Musik. Mehr davon gibt's jetzt hier bei uns.

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1: Die Sanierung des Kreisverkehrs am Autohof in Mogendorf soll vor dem Bau der neuen Autobahnabfahrt beginnen. Damit sollen größere Verkehrsbehinderungen vermieden werden. Der historische Bahnhof Rothenhain ist jetzt als Modellbahnbausatz erhältlich. Das Gebäude kann in 3 Spurweiten detailgetreu nachgebaut werden. Und die FDP Westerwald fordert klare Regeln für eine zusätzliche Kapitalrente. Alle Details dazu in weniger als einer halben Stunde in unseren Regionalnachrichten.
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1: In Rennerod bleibt der Bereich nach der Explosion in einem Wohnhaus weiter abgesperrt. Bei dem Unglück wurde ein 39-jähriger Bewohner schwer verletzt. Teile der Fassade wurden durch die Druckwelle zerstört. Während die Polizei weiter zur Ursache ermittelt, sorgen Schaulustige vor Ort für Unmut bei Anwohnern.
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1: Kreisverkehrssanierung startet. Historischer Bahnhof wird zum Modellbahnbausatz und die FDP fordert neue Regeln für die Kapitalrente. Im Studio ist Michael Miem. In Mogendorf soll zunächst der Kreisverkehr am Autohof saniert werden, bevor die neue Autobahnabfahrt bei Ransbach-Baumbach gebaut wird. Die Autobahn GmbH hat die Reihenfolge der Arbeiten geändert, um größere Verkehrsbehinderungen möglichst zu vermeiden. Die zusätzliche Abfahrt in Richtung Köln soll später für mehr Verkehrssicherheit sorgen und den Verkehrsknotenpunkt entlasten. In Rothenhain ist der historische Bahnhof als detailgetreuer Modellbahnbausatz umgesetzt worden. Die Idee dazu kam von der Arbeitsgemeinschaft Mechanische Stellwerke, die das Gebäude seit Jahren erhält und dessen historische Technik pflegt. Der Bausatz erscheint in den Spurweiten H0, TT und N und wird in Deutschland produziert. Die FDP Westerwald fordert bei der geplanten zusätzlichen Kapitalrente niedrige Kosten und eine weltweite Streuung der Geldanlage. Nach den Vorstellungen des Kreisverbands sollen persönliche Rentenkonten eingerichtet und das angesparte Vermögen vererbbar sein. Außerdem wird eine Kostenobergrenze von 0,5% pro Jahr gefordert. Auch Selbstständige sollen sich freiwillig beteiligen können. Soweit die Regionalnachrichten, das aktuelle Westerwaldwetter in wenigen Minuten.
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3: Es ist nicht mehr lang hin, dann ist Feierabend im wahrsten Sinne des Wortes. Für die meisten da draußen, die jetzt vielleicht noch im Büro oder unterwegs sind, beruflich. Und ab 16 Uhr steht dann auch Stefanie hier am Mikrofon und bringt euch bei Radio Westerwald in den Abend. Jetzt ist aber erstmal noch gute Musik angesagt, bevor wir dann aufs Wetter blicken. Für euch im Studio in dieser Stunde, Michael. Hallo.

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1: In der ersten Wochenhälfte wird es eher durchwachsen und wolkig. Ab und zu gibt es mal ein paar Regentropfen und frischen Wind bei milden 20 bis 25 Grad. Schauen wir mal direkt vor die Haustür. Herschbach knackt im Laufe der Woche die schweißtreibenden 32 Grad. Und auch in Westerburg wird es mit satten 30 Grad richtig schön warm und bestes Freibadwetter. Die Nächte bleiben angenehm bei 12 bis 15 Grad. In der zweiten Wochenhälfte wird es dann endlich hochsommerlich und heiß, denn eine Hitzewelle fegt die Wolken weg und bringt uns strahlenden Sonnenschein. Allerdings werden die Nächte in der zweiten Wochenhälfte drückend warm bei fast 20 Grad. Pünktlich zum Wochenende pendeln wir uns dann bei viel Sonnenschein auf super angenehme 27 bis 28 Grad ein.
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2: Die K144 Ortsdurchfahrt Leuteroth ist gesperrt. Dort wird gebaut noch bis zum 20. Dezember. Noch bis Januar 2027 ist in Heistenbach die K30 gesperrt. Sie ist nur für Anlieger und Busse freigegeben. In Streithausen wird gebaut. Betroffen ist dort die K21. Die Bauarbeiten dauern noch bis April 2027. Alle Verkehrsinfos gibt's für euch auf verkehr.radiowesterwald.de. Euch eine gute und sichere Fahrt durch die Region.

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0: hättest mich töten sollen, als du die Gelegenheit dazu hattest.
1: Ich glaube, sie erwarten mich bereits.
2: Und ich halte diese Arbeit für sehr wichtig.
3: Sie sind der falsche Kerl zur falschen Zeit und stehen nur im Weg drauf.
4: Die Kino-News.
5: Ich wollte nur ihren Namen wissen.
4: Gemütlich im Kinosessel sitzt Michael Mien.
1: Meine Haare sind mein Markenzeichen.
4: Und ich finde, es riecht nach Popcorn und Zelluloid.
6: Film ab.
7: Mir laufen schon kalte Schauer über den Körper.
4: Dämonen, Minions und Superkräfte. Heute wird es im Kino richtig abwechslungsreich. Wir schauen auf Evil Dead Burn, wo der Horror zurückkehrt, auf Minions 3, wo die kleinen gelben Chaoten wieder für Chaos sorgen und auf Supergirl, die im neuen DC-Universum ihren eigenen Weg geht. Also Popcorn bereitstellen, diese drei Filme haben ordentlich Krawallpotenzial. Es wird wieder blutig, düster und ziemlich ungemütlich. Mit Evil Dead Burn kehrt eine der bekanntesten Horrorreihen zurück auf die große Leinwand. Der Film ist ein neues Kapitel der Evil Dead-Welt und erzählt eine eigenständige Geschichte. Im Mittelpunkt steht eine junge Witwe, die nach dem Tod ihres Mannes bei dessen Familie auf einem abgelegenen Anwesen Zuflucht sucht. Doch statt Ruhe und Trost wartet dort ein Albtraum. Dämonische Kräfte werden entfesselt und verwandeln Familienmitglieder in brutale Deadties. Regisseur Sebastien Vanicek setzt dabei auf eine Mischung aus klassischem Horror, intensivem Körperhorror und einer Geschichte über Verlust und Familie. Produziert wurde der Film unter anderem von Horror-Urgestein Sam Raimi, dem Schöpfer der ursprünglichen Reihe. Evil Dead Burn richtet sich vor allem an Fans, die Horror nicht nur spannend, sondern auch kompromisslos mögen. Die kleinen gelben Chaoskugeln sind zurück und natürlich bleibt es bei ihrem ganz eigenen Humor zwischen Quatsch, Slapstick und jeder Menge Missgeschicke. In Minions 3 geht das Abenteuer der beliebten Figuren aus dem Ich-einfach-unverbesserlich-Universum weiter. Wieder einmal stehen die Minions vor neuen Herausforderungen und sorgen dabei für jede Menge Durcheinander. Wie gewohnt dürfen sich Fans auf wilde Einfälle, verrückte Erfindungen und die typische Minions-Sprache freuen, die eigentlich niemand versteht, aber trotzdem jeder erkennt. Der Film richtet sich wieder an Familien und alle, die Lust auf leichtes Animationskino mit viel Humor haben. Nach mehreren erfolgreichen Kinoabenteuern bleibt klar, die kleinen gelben Helfer haben da noch lange genug Unsinn im Kopf. Das DC-Universum bekommt eine neue Heldin ins Rampenlicht. Supergirl bringt Kara Zor-El auf die große Leinwand und erzählt ihre eigene Geschichte jenseits von Superman. Sie wächst mit den Folgen des zerstörten Planeten Krypton auf und unterscheidet sich deutlich von ihrem berühmten Cousin. Während Superman auf der Erde eine behütete Kindheit erlebt hat, wurde Kara durch schwierige Erfahrungen geprägt. An ihrem 21. Geburtstag beginnt für sie eine Reise durch die Galaxis.
8: Seien wir ehrlich, Babe. Die Messlatte liegt nicht gerade besonders hoch. Ich, Kara Zor-El, erkläre hiermit, 22 wird das beste Lebensjahr.
9: Ich wusste nicht, dass von euch noch jemand lebt. Wie war es, alles an einem Tag zu verlieren?
8: Krypton ist nicht an einem Tag gestorben. So gnädig sind die Götter nicht.
9: Haben noch andere auf dem Planeten Kräfte wie du?
8: Nein, es sind eigentlich nur zwei. Er sieht in jedem das Gute. Ich sehe die Wahrheit. Okay, sieht nicht so aus, als würde das hier gut ausgehen. Also für euch.
10: Diese eine Sache. Dann ist es vorbei.
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4: Drei Filme, drei völlig verschiedene Kinoerlebnisse. Evil Dead Burn bringt Horrorfans den nächsten Albtraum. Minions 3 sorgt für Familienunterhaltung mit Chaosgarantie und Supergirl startet als neue Heldin in ein frisches DC-Abenteuer. Ob Gänsehaut, Lacher oder Superkräfte. Diese drei Filme zeigen, im Kino wird es auch in den kommenden Wochen garantiert nicht langweilig. Und da sich diese Ausgabe der Kino-News jetzt ihrem Ende nähert, kann ich mir den Mund wieder genüsslich mit Tacos vollstopfen und mit frischen, kühlen Getränken. Ups.
7: Diesmal ist das meiste ja echt auf der Zeitung gelandet. Gut gemacht, Kleiner.
12: Sehen wir den Fakten ins Gesicht.
13: Das höre ich nicht zum ersten Mal.
4: Die Kino-News.
14: Ja, in der Tat.

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1: In Höhn blickt die Ortsgemeinde nach aktuellen Entwicklungen auf mehr Freiraum bei eigenen Entscheidungen. In der Vergangenheit wurden verschiedene Projekte durch Vorgaben und Einschränkungen erschwert. Nun hofft die Gemeinde, künftige Vorhaben schneller und vor allem eigenständiger umsetzen zu können.

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1: Mit Michael Miem. Beim von der Schließung bedrohten Audi-Werk in Neckarsulm gibt es offenbar neue Hoffnung. Nach Recherchen wird im Volkswagen-Konzern an Lösungen für den Erhalt des Standorts gearbeitet. Dafür müssten die Beschäftigten allerdings mit deutlichen Einschnitten rechnen. Hintergrund ist die schwere Krise der deutschen Autoindustrie und ein milliardenschweres Sparprogramm bei Volkswagen, bei dem auch der Abbau von mindestens 55.000 Arbeitsplätzen im Raum steht. Nach dem Anschlag am Rande des Berliner Christopher Street Day wächst der Druck auf Politik- und Sicherheitsbehörden. Innenminister Dobrindt verwies darauf, dass der mutmaßliche Täter bereits wegen mehrerer Straftaten aufgefallen und mit Terrorismus sympathisiert habe. Heiko Teckerts von der Polizeigewerkschaft.
2: Den Vorwurf, das sage ich Ihnen ganz deutlich, mache ich in dem Moment der Politik und nicht den Sicherheitsbehörden. Weil die Sicherheitsbehörden können natürlich nur mit dem arbeiten, was Politik zur Verfügung stellt. Und wenn in Deutschland der Datenschutz immer noch vor dem Opferschutz steht, dann müssen wir uns nicht wundern, dass solche Personen, solche Gefährder auch solche verheerenden Anschläge hier in Deutschland verüben können.
1: Der Tatverdächtige wurde in einer Berliner Kleingartensiedlung ausfindig gemacht und kam dort ums Leben. Florian Naht von der Polizei Berlin.
3: Der Tatverdächtige ist hier mit einer Stichwaffe bewaffnet auf die Kräfte zugelaufen. Deshalb kam es hier zum polizeilichen Schusswaffengebrauch. Im Zuge dieses Schusswaffengebrauchs hatte sich der Tatverdächtige so schwere Verletzungen zugezogen, dass er hier zwar von Notärzten noch reanimiert werden konnte, aber am Ort verstorben ist.
1: Union Sicherheitsbehörden und der Bund Deutscher Kriminalbeamter fordern nun unter anderem strengere Haftentscheidungen, eine engmaschigere Überwachung und einen besseren Datenaustausch. Zugleich geht es um die Frage, warum bekannte Probleme bei der Zusammenarbeit, Zuständigkeiten und Ausstattung der Behörden bislang nicht ausreichend gelöst wurden. Der Ölpreis ist nach dem Ende der US-Angriffsserie im Iran deutlich gesunken. Ein Barrel Brent kostete zeitweise rund 92 Dollar und damit mehr als 5% weniger als zuvor. Während der 13 Nächte andauernden Angriffe war der Preis für die Nordseesorte zwischenzeitlich über die Marke von 100 US-Dollar gestiegen. Während die Preissteigerungen an den deutschen Tankstellen weitgehend unverzüglich an die Verbraucher weitergegeben wurden, lassen die Reduzierungen in der Regel immer länger auf sich warten. Von höheren Spritkosten profitiert zudem auch der Staat durch höhere Steuereinnahmen.
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4: Ein herzliches Hallo und guten Tag aus dem Studio. Für euch am Mikrofon Stefanie Miem.

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1: Ich verrate, wo man heute den Regenschirm besser nicht zu Hause vergessen sollte. In der Redaktion Gisela Hoff. Im Osten und vom Nordwesten bis zum Erzgebirge ist es heute teils stark bewölkt mit gebietsweise schauerartigem Regen und einzelnen Gewitter. Besonders im Südwesten und im Nordseeumfeld ist es im Tagesverlauf zunehmend sonnig. Die Temperaturen klettern auf maximal 23 Grad im Norden und höchstens 29 Grad am Oberrhein. In der Nacht ist es überwiegend gering bewölkt oder klar und trocken. Nur im Norden und Osten können noch ein paar Regentropfen fallen. Die Temperaturen sinken auf 15 bis kühle 8 Grad. Morgen ziehen im Norden und Nordosten Wolkenfelder durch und örtlich fällt etwas Regen bei Temperaturen zwischen 20 und 27 Grad. Sonst dürfen wir uns über viel Sonnenschein bei 26 bis 33 Grad freuen.
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1: Noch bis zum 31. Juli ist die L292 in Herschbach-Unterwesterwald wegen Kanalarbeiten gesperrt. Der Verkehr wird umgeleitet. Noch bis zum 6. August kommt es zu Verkehrseinschränkungen an der K84 am Bahnübergang Meuth. Es gibt eine Umleitung. Die L257 Ortsdurchfahrt Frohrath, Hausen-Wied ist noch bis zum 30. August gesperrt. Der Verkehr wird umgeleitet über Hausen, Rossbach und Waldbreitbach. Bis zum 31. August kommt es auf der K51 zwischen Irmtraut und der L299 Hüblingen wegen Bauarbeiten zu einer Vollsperrung. Es gibt eine Umleitung über die B54 und die L299. Die K18 Ruppenroth ist noch bis zum 30. Oktober gesperrt. Es gibt eine Umleitungsstrecke unter anderem über Holler-Untershausen und Stahlhofen.
2: Alle Verkehrsinfos gibt's für euch auf verkehr.radiowesterwald.de. Euch eine gute und sichere Fahrt durch die Region.
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0: Von der leichten Jacke direkt rein in die Badehose. Diese Woche im Westerwald bringt uns erst noch einen kleinen Wolkenmix und dreht dann auf volle Hochsommerhitze mit über 30 Grad auf. Wann genau ihr ins Freibad starten könnt und wo wir am meisten schwitzen, das ausführliche Westerwaldwetter gibt's hier bei uns gleich nach den Regionalnachrichten.
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2: Die Sanierung des Kreisverkehrs am Autohof in Mugendorf soll vor dem Bau der neuen Autobahnabfahrt beginnen. Damit sollen größere Verkehrsbehinderungen vermieden werden. Der historische Bahnhof Rothenhain ist jetzt als Modellbahnbausatz erhältlich. Das Gebäude kann in 3 Spurweiten detailgetreu nachgebaut werden. Und die FDP Westerwald fordert klare Regeln für eine zusätzliche Kapitalrente. Alle Details dazu in weniger als einer halben Stunde in unseren Regionalnachrichten.
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1: Kreisverkehrssanierung startet. Historischer Bahnhof wird zum Modellbahnbausatz und die FDP fordert neue Regeln für die Kapitalrente. Im Studio ist Michael Miem. In Mogendorf soll zunächst der Kreisverkehr am Autohof saniert werden, bevor die neue Autobahnabfahrt bei Ransbach-Baumbach gebaut wird. Die Autobahn GmbH hat die Reihenfolge der Arbeiten geändert, um größere Verkehrsbehinderungen möglichst zu vermeiden. Die zusätzliche Abfahrt in Richtung Köln soll später für mehr Verkehrssicherheit sorgen und den Verkehrsknotenpunkt entlasten. In Rothenhain ist der historische Bahnhof als detailgetreuer Modellbahnbausatz umgesetzt worden. Die Idee dazu kam von der Arbeitsgemeinschaft Mechanische Stellwerke, die das Gebäude seit Jahren erhält und dessen historische Technik pflegt. Der Bausatz erscheint in den Spurweiten H0, TT und N und wird in Deutschland produziert. Die FDP Westerwald fordert bei der geplanten zusätzlichen Kapitalrente niedrige Kosten und eine weltweite Streuung der Geldanlage. Nach den Vorstellungen des Kreisverbands sollen persönliche Rentenkonten eingerichtet und das angesparte Vermögen vererbbar sein. Außerdem wird eine Kostenobergrenze von 0,5% pro Jahr gefordert. Auch Selbstständige sollen sich freiwillig beteiligen können. Soweit die Regionalnachrichten, das aktuelle Westerwaldwetter in wenigen Minuten.
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3: Hallöchen aus dem Studio. Ich freue mich, dass ich euch auch durch diese Stunde begleiten darf. Am Mikrofon ist Steffi. Gleich kommt das Wetter und ein bunter Blumenstrauß an Musik.

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1: In der ersten Wochenhälfte wird es eher durchwachsen und wolkig. Ab und zu gibt es mal ein paar Regentropfen und frischen Wind bei milden 20 bis 25 Grad. Schauen wir mal direkt vor die Haustür. Herschbach knackt im Laufe der Woche die schweißtreibenden 32 Grad. Und auch in Westerburg wird es mit satten 30 Grad richtig schön warm und bestes Freibadwetter. Die Nächte bleiben angenehm bei 12 bis 15 Grad. In der zweiten Wochenhälfte wird es dann endlich hochsommerlich und heiß, denn eine Hitzewelle fegt die Wolken weg und bringt uns strahlenden Sonnenschein. Allerdings werden die Nächte in der zweiten Wochenhälfte drückend warm bei fast 20 Grad. Pünktlich zum Wochenende pendeln wir uns dann bei viel Sonnenschein auf super angenehme 27 bis 28 Grad ein.
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1: Die K144 Ortsdurchfahrt Leuteroth ist gesperrt. Dort wird gebaut noch bis zum 20. Dezember. Noch bis Januar 2027 ist in Heistenbach die K30 gesperrt. Sie ist nur für Anlieger und Busse freigegeben. In Streithausen wird gebaut. Betroffen ist dort die K21. Die Bauarbeiten dauern noch bis April 2027. Alle Verkehrsinfos gibt's für euch auf verkehr.radiowesterwald.de. Euch eine gute und sichere Fahrt durch die Region.

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Für den sportlichen Teil im Studio Markus Mösser. Lange musste Formel-1-Weltmeister Lando Norris warten. Jetzt hat der Brite seinen ersten Rennsieg seit November 2025 eingefahren, setzte sich beim Großen Preis von Ungarn vor Max Verstappen im Red Bull und WM-Spitzenreiter Kimi Antonelli im Mercedes durch. Der italienische Mercedes-Shootingstar baute mit dem dritten Platz im Titelkampf seinen Vorsprung gegenüber Lewis Hamilton, der spät eine 5-Sekunden-Zeitstrafe wegen zu hoher Geschwindigkeit in der Boxengasse kassierte und Fünfter wurde, auf 50 Punkte aus. Für den Emmericher Nico Hülkenberg endete endlich seine persönliche Durststrecke, belegte im Audi Rang 9 und sammelte damit auch seine ersten Punkte. Am Rande des Rennens in Budapest gab der Automobilweltverband FIA bekannt, dass der Große Preis von Bahrain auf dem Sepang International Circuit bei Kuala Lumpur nachgeholt wird. Mitte April war das Rennen am Persischen Golf aufgrund des Nahostkrieges ausgefallen, allerdings steht eine offizielle Bestätigung durch den Weltrat noch aus. Bei ihrem Heimspiel in Hamburg hat Tamara Korpatsch einen seltenen Sieg gefeiert, gewann am Roten Baum ihren zweiten Titel auf der WTA-Tour. Die 31-Jährige setzte sich im Finale des Sandplatzturniers gegen die Ungarin Anna Bonda mit 6:3 und 6:3 durch. 2023 hatte Korpatsch ihr bis dato einziges Turnier im rumänischen Cluj-Napoca gewonnen. Der Erfolg in Hamburg, der wirkt sich auch auf die Weltrangliste aus, denn die gebürtige Hamburgerin klettert dadurch auf Platz 45 und damit so hoch wie noch nie in ihrer Karriere. Damit ist sie auch wieder die deutsche Nummer 1, liegt deutlich vor Tatjana Maria aus Bad Saulgau und Hoffnungsträgerin Eva Lüß ebenfalls aus Hamburg. Für den Deutschen Fechterbund endet eine lange Durststrecke, denn in Hongkong hat Säbelfechterin Larissa Eifler sensationell den WM-Titel gewonnen. Im Finale setzte sich Eifler gegen die Französin Sarah Balzer durch und wird somit zur ersten deutschen Weltmeisterin mit dem Säbel. Auf dem Weg ins Finale hatte die 27-jährige Psychologiestudentin zuvor die gesamte Weltelite bezwungen, darunter die französische Olympiasiegerin Manine Apetit, die Mannschafts-Olympia-Zweite Choin Sebin aus Südkorea und die zweimalige Teamweltmeisterin Suga Katinka Batay aus Ungarn. Eifler beendete mit dem Sieg über Balzer eine lange Durststrecke des einst so erfolgsverwöhnten Deutschen Fechterbundes, bei der 2007 Britta Heidemann, später auch Olympiasiegerin, mit dem Degen WM-Gold gewonnen hatte, 2010 Peter Joppisch den letzten seiner drei Titel mit dem Florett. Bis Sonntag hat es sogar eine deutsche Weltmeisterin mit dem Säbel noch nie gegeben. Das waren soweit die Meldungen vom Sport.

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1: Mit Michael Miem. Beim von der Schließung bedrohten Audi-Werk in Neckarsulm gibt es offenbar neue Hoffnung. Nach Recherchen wird im Volkswagen-Konzern an Lösungen für den Erhalt des Standorts gearbeitet. Dafür müssten die Beschäftigten allerdings mit deutlichen Einschnitten rechnen. Hintergrund ist die schwere Krise der deutschen Autoindustrie und ein milliardenschweres Sparprogramm bei Volkswagen, bei dem auch der Abbau von mindestens 55.000 Arbeitsplätzen im Raum steht. Nach dem Anschlag am Rande des Berliner Christopher Street Day wächst der Druck auf Politik und Sicherheitsbehörden. Innenminister Dobrindt verwies darauf, dass der mutmaßliche Täter bereits wegen mehrerer Straftaten aufgefallen und mit Terrorismus sympathisiert habe. Heiko Teckerts von der Polizeigewerkschaft.
2: Den Vorwurf, das sage ich Ihnen ganz deutlich, mache ich in dem Moment der Politik und nicht den Sicherheitsbehörden. Weil die Sicherheitsbehörden können natürlich nur mit dem arbeiten, was Politik zur Verfügung stellt. Und wenn in Deutschland der Datenschutz immer noch vor dem Opferschutz steht, dann müssen wir uns nicht wundern, dass solche Personen, solche Gefährder auch solche verheerenden Anschläge hier in Deutschland verüben können.
1: Der Tatverdächtige wurde in einer Berliner Kleingartensiedlung ausfindig gemacht und kam dort ums Leben. Florian Naht von der Polizei Berlin.
3: Der Tatverdächtige ist hier mit einer Stichwaffe bewaffnet auf die Kräfte zugelaufen. Deshalb kam es hier zum polizeilichen Schusswaffengebrauch. Im Zuge dieses Schusswaffengebrauchs hatte sich der Tatverdächtige so schwere Verletzungen zugezogen, dass er hier zwar von Notärzten noch reanimiert werden konnte, aber am Ort verstorben ist.
1: Union Sicherheitsbehörden und der Bund Deutscher Kriminalbeamter fordern nun unter anderem strengere Haftentscheidungen, eine engmaschigere Überwachung und einen besseren Datenaustausch. Zugleich geht es um die Frage, warum bekannte Probleme bei der Zusammenarbeit, Zuständigkeiten und Ausstattung der Behörden bislang nicht ausreichend gelöst wurden. Der Ölpreis ist nach dem Ende der US-Angriffsserie im Iran deutlich gesunken. Ein Barrel Brent kostete zeitweise rund 92 Dollar und damit mehr als 5% weniger als zuvor. Während der 13 Nächte andauernden Angriffe war der Preis für die Nordseesorte zwischenzeitlich über die Marke von 100 US-Dollar gestiegen. Während die Preissteigerungen an den deutschen Tankstellen weitgehend unverzüglich an die Verbraucher weitergegeben wurden, lassen die Reduzierungen in der Regel immer länger auf sich warten. Von höheren Spritkosten profitiert zudem auch der Staat durch höhere Steuereinnahmen.
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1: Ich verrate, wo man heute den Regenschirm besser nicht zu Hause vergessen sollte. In der Redaktion Gisela Hoff. Im Osten und vom Nordwesten bis zum Erzgebirge ist es heute teils stark bewölkt mit gebietsweise schauerartigem Regen und einzelnen Gewitter. Besonders im Südwesten und im Nordseeumfeld ist es im Tagesverlauf zunehmend sonnig. Die Temperaturen klettern auf maximal 23 Grad im Norden und höchstens 29 Grad am Oberrhein. In der Nacht ist es überwiegend gering bewölkt oder klar und trocken. Nur im Norden und Osten können noch ein paar Regentropfen fallen. Die Temperaturen sinken auf 15 bis kühle 8 Grad. Morgen ziehen im Norden und Nordosten Wolkenfelder durch und örtlich fällt etwas Regen bei Temperaturen zwischen 20 und 27 Grad. Sonst dürfen wir uns über viel Sonnenschein bei 26 bis 33 Grad freuen.
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1: Noch bis zum 31. Juli ist die L292 in Herschbach-Unterwesterwald wegen Kanalarbeiten gesperrt. Der Verkehr wird umgeleitet. Noch bis zum 6. August kommt es zu Verkehrseinschränkungen an der K84 am Bahnübergang Meuth. Es gibt eine Umleitung. Die L257 Ortsdurchfahrt Frohrath, Hausen-Wied ist noch bis zum 30. August gesperrt. Der Verkehr wird umgeleitet über Hausen, Rossbach und Waldbreitbach. Bis zum 31. August kommt es auf der K51 zwischen Irmtraut und der L299 Hüblingen wegen Bauarbeiten zu einer Vollsperrung. Es gibt eine Umleitung über die B54 und die L299. Die K18 Ruppenroth ist noch bis zum 30. Oktober gesperrt. Es gibt eine Umleitungsstrecke unter anderem über Holler-Untershausen und Stahlhofen. Alle Verkehrsinfos gibt's für euch auf verkehr.radiowesterwald.de. Euch eine gute und sichere Fahrt durch die Region.

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1: In Mogendorf soll zunächst der Kreisverkehr am Autohof saniert werden, bevor die neue Autobahnabfahrt bei Ransbach-Baumbach gebaut wird. Die Autobahn GmbH hat die Reihenfolge der Arbeiten geändert, um größere Verkehrsbehinderungen möglichst zu vermeiden. Die zusätzliche Abfahrt in Richtung Köln soll später für mehr Verkehrssicherheit sorgen und den Verkehrsknotenpunkt entlasten.
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1: Kreisverkehrssanierung startet. Historischer Bahnhof wird zum Modellbahnbausatz und die FDP fordert neue Regeln für die Kapitalrente. Im Studio ist Michael Miem. In Mogendorf soll zunächst der Kreisverkehr am Autohof saniert werden, bevor die neue Autobahnabfahrt bei Ransbach-Baumbach gebaut wird. Die Autobahn GmbH hat die Reihenfolge der Arbeiten geändert, um größere Verkehrsbehinderungen möglichst zu vermeiden. Die zusätzliche Abfahrt in Richtung Köln soll später für mehr Verkehrssicherheit sorgen und den Verkehrsknotenpunkt entlasten. In Rothenhain ist der historische Bahnhof als detailgetreuer Modellbahnbausatz umgesetzt worden. Die Idee dazu kam von der Arbeitsgemeinschaft Mechanische Stellwerke, die das Gebäude seit Jahren erhält und dessen historische Technik pflegt. Der Bausatz erscheint in den Spurweiten H0, TT und N und wird in Deutschland produziert. Die FDP Westerwald fordert bei der geplanten zusätzlichen Kapitalrente niedrige Kosten und eine weltweite Streuung der Geldanlage. Nach den Vorstellungen des Kreisverbands sollen persönliche Rentenkonten eingerichtet und das angesparte Vermögen vererbbar sein. Außerdem wird eine Kostenobergrenze von 0,5% pro Jahr gefordert. Auch Selbstständige sollen sich freiwillig beteiligen können. Soweit die Regionalnachrichten, das aktuelle Westerwaldwetter in wenigen Minuten.
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3: In der nächsten Stunde gibt's wieder reichlich gute Musik aus dem Plattenkoffer. Nach dem nächsten Titel blicken wir aufs Wetter. Für euch im Studio, die Steffi. Hallo zusammen.

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2: In der ersten Wochenhälfte wird es eher durchwachsen und wolkig. Ab und zu gibt es mal ein paar Regentropfen und frischen Wind bei milden 20 bis 25 Grad. Schauen wir mal direkt vor die Haustür. Herschbach knackt im Laufe der Woche die schweißtreibenden 32 Grad. Und auch in Westerburg wird es mit satten 30 Grad richtig schön warm und bestes Freibadwetter. Die Nächte bleiben angenehm bei 12 bis 15 Grad. In der zweiten Wochenhälfte wird es dann endlich hochsommerlich und heiß, denn eine Hitzewelle fegt die Wolken weg und bringt uns strahlenden Sonnenschein. Allerdings werden die Nächte in der zweiten Wochenhälfte drückend warm bei fast 20 Grad. Pünktlich zum Wochenende pendeln wir uns dann bei viel Sonnenschein auf super angenehme 27 bis 28 Grad ein.
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1: Immer mehr Menschen leiden unter den Folgen extremer Hitze. Laut aktuellem DAK-Hitzereport berichtet inzwischen fast jeder und jede Dritte von gesundheitlichen Beschwerden durch hohe Temperaturen. Frauen haben fast doppelt so häufig Gesundheitsprobleme wie Männer. Die repräsentative Forsa-Umfrage im Auftrag der DAK Gesundheit zeigt, dass Symptome wie Müdigkeit, Schlafprobleme und Kreislaufbeschwerden am häufigsten vorkommen. Besonders betroffen von Hitzewellen sind laut Einschätzung der Befragten die Bereiche Pflege, Krankenhaus und Kinderbetreuung. Auch die Sorgen der Menschen vor dem extremen Wetter steigen. Laut Umfrage machen sich knapp 2/3 große bzw. sehr große Sorgen. Darüber hinaus halten 3/4 der Befragten die aktuellen Hitzeschutzmaßnahmen für nicht ausreichend. Hitzewellen werden zunehmend zur Belastung. Wenn 1/3 der Bevölkerung schon Gesundheitsprobleme hatte, dann muss der Hitzeschutz gerade für ältere Menschen, chronisch Kranke und Kinder verbessert werden, sagt man bei der DAK Gesundheit. Es ist alarmierend, wenn die große Mehrheit der Menschen Sorge vor dem Extremwetter hat und die aktuellen Maßnahmen nicht ausreichend findet. Deshalb müssen Bund, Länder und Kommunen verstärkt an ihren Hitzeschutzplänen arbeiten. Laut DAK-Hitzereport haben Gesundheitsprobleme in den vergangenen 3 Jahren um 10 Prozentpunkte zugenommen. 30% der Befragten leiden darunter. Besonders Frauen sind dabei mit 40% fast doppelt so oft betroffen wie Männer mit 21%. Am häufigsten berichten Erwachsene im Alter von 30 bis 44 Jahren mit 35% von gesundheitlichen Beschwerden. Zudem leiden insgesamt 38% der in Großstädten lebenden Menschen an Gesundheitsproblemen. Insgesamt klagen Betroffene mehrheitlich vor allem über Abgeschlagenheit, Schlafprobleme, Kreislaufbeschwerden und Kopfschmerzen. 5% der Befragten haben infolge der Gesundheit

0: Wir haben 20 Uhr.
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2: Die Meldung des Tages mit Michael Miem. Die Zahl der Kinder und Jugendlichen, die vorübergehend zum Schutz in Einrichtungen oder Pflegefamilien aufgenommen wurden, ist im vergangenen Jahr deutlich gesunken. Insgesamt gab es rund 57.000 solcher Fälle, 18% weniger als im Vorjahr. Als ein Grund gilt der starke Rückgang bei den unbegleiteten minderjährigen Flüchtlingen. Innerhalb von 2 Jahren ist die Zahl damit um rund ein Viertel zurückgegangen. Beim von der Schließung bedrohten Audi-Werk in Neckarsulm gibt es offenbar neue Hoffnung. Nach Recherchen wird im Volkswagen-Konzern an Lösungen für den Erhalt des Standorts gearbeitet. Dafür müssten die Beschäftigten allerdings mit deutlichen Einschnitten rechnen. Hintergrund ist die schwere Krise der deutschen Autoindustrie und ein milliardenschweres Sparprogramm bei Volkswagen, bei dem auch der Abbau von mindestens 55.000 Arbeitsplätzen im Raum steht. Nach dem Anschlag am Rande des Berliner Christopher Street Day wächst der Druck auf Politik und Sicherheitsbehörden. Innenminister Dobrindt verwies darauf, dass der mutmaßliche Täter bereits wegen mehrerer Straftaten aufgefallen und mit Terrorismus sympathisiert habe. Heiko Teckerts von der Polizeigewerkschaft.
3: Den Vorwurf, das sage ich Ihnen ganz deutlich, mache ich in dem Moment der Politik und nicht den Sicherheitsbehörden. Weil die Sicherheitsbehörden können natürlich nur mit dem arbeiten, was Politik zur Verfügung stellt. Und wenn in Deutschland der Datenschutz immer noch vor dem Opferschutz steht, dann müssen wir uns nicht wundern, dass solche Personen, solche Gefährder auch solche verheerenden Anschläge hier in Deutschland verüben können.
2: Miete und Nebenkosten werden für viele Menschen in Deutschland zunehmend zur finanziellen Belastung. In einer aktuellen Umfrage sagte knapp die Hälfte der befragten Mieter, sie könne sich die Wohnkosten gerade noch leisten. Mehr als jeder Achte gab an, über den eigenen finanziellen Verhältnissen zu leben. Nur gut ein Drittel kann sich Miete und Nebenkosten nach eigener Einschätzung problemlos leisten. Deutlich weniger als noch 2023. Der Ölpreis ist nach dem Ende der US-Angriffsserie im Iran deutlich gesunken. Ein Barrel Brent kostete zeitweise rund 92 Dollar und damit mehr als 5% weniger als zuvor. Während der 13 Nächte andauernden Angriffe war der Preis für die Nordseesorte zwischenzeitlich über die Marke von 100 US-Dollar gestiegen. Während die Preissteigerungen an den deutschen Tankstellen weitgehend unverzüglich an die Verbraucher weitergegeben wurden, lassen die Reduzierungen in der Regel immer länger auf sich warten. Von höheren Spritkosten profitiert zudem auch der Staat durch höhere Steuereinnahmen.
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1: In der ersten Wochenhälfte wird es eher durchwachsen und wolkig. Ab und zu gibt es mal ein paar Regentropfen und frischen Wind bei milden 20 bis 25 Grad. Schauen wir mal direkt vor die Haustür. Herschbach knackt im Laufe der Woche die schweißtreibenden 32 Grad. Und auch in Westerburg wird es mit satten 30 Grad richtig schön warm und bestes Freibadwetter. Die Nächte bleiben angenehm bei 12 bis 15 Grad. In der zweiten Wochenhälfte wird es dann endlich hochsommerlich und heiß, denn eine Hitzewelle fegt die Wolken weg und bringt uns strahlenden Sonnenschein. Allerdings werden die Nächte in der zweiten Wochenhälfte drückend warm bei fast 20 Grad. Pünktlich zum Wochenende pendeln wir uns dann bei viel Sonnenschein auf super angenehme 27 bis 28 Grad ein.
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0: Es ist 0 Uhr.
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2: Mit Michael Miem. Beim von der Schließung bedrohten Audi-Werk in Neckarsulm gibt es offenbar neue Hoffnung. Nach Recherchen wird im Volkswagen-Konzern an Lösungen für den Erhalt des Standorts gearbeitet. Dafür müssten die Beschäftigten allerdings mit deutlichen Einschnitten rechnen. Hintergrund ist die schwere Krise der deutschen Autoindustrie und ein milliardenschweres Sparprogramm bei Volkswagen, bei dem auch der Abbau von mindestens 55.000 Arbeitsplätzen im Raum steht. Nach dem Anschlag am Rande des Berliner Christopher Street Day wächst der Druck auf Politik- und Sicherheitsbehörden. Innenminister Dobrindt verwies darauf, dass der mutmaßliche Täter bereits wegen mehrerer Straftaten aufgefallen und mit Terrorismus sympathisiert habe. Heiko Teckerts von der Polizeigewerkschaft.
3: Den Vorwurf, das sage ich Ihnen ganz deutlich, mache ich in dem Moment der Politik und nicht den Sicherheitsbehörden. Weil die Sicherheitsbehörden können natürlich nur mit dem arbeiten, was Politik zur Verfügung stellt. Und wenn in Deutschland der Datenschutz immer noch vor dem Opferschutz steht, dann müssen wir uns nicht wundern, dass solche Personen, solche Gefährder auch solche verheerenden Anschläge hier in Deutschland verüben können.
2: Der Tatverdächtige wurde in einer Berliner Kleingartensiedlung ausfindig gemacht und kam dort ums Leben. Florian Naht von der Polizei Berlin.
4: Der Tatverdächtige ist hier mit einer Stichwaffe bewaffnet auf die Kräfte zugelaufen. Deshalb kam es hier zum polizeilichen Schusswaffengebrauch. Im Zuge dieses Schusswaffengebrauchs hatte sich der Tatverdächtige so schwere Verletzungen zugezogen, dass er hier zwar von Notärzten noch reanimiert werden konnte, aber am Ort verstorben ist.
2: Union Sicherheitsbehörden und der Bund Deutscher Kriminalbeamter fordern nun unter anderem strengere Haftentscheidungen, eine engmaschigere Überwachung und einen besseren Datenaustausch. Zugleich geht es um die Frage, warum bekannte Probleme bei der Zusammenarbeit, Zuständigkeiten und Ausstattung der Behörden bislang nicht ausreichend gelöst wurden. Der Ölpreis ist nach dem Ende der US-Angriffsserie im Iran deutlich gesunken. Ein Barrel Brent kostete zeitweise rund 92 Dollar und damit mehr als 5% weniger als zuvor. Während der 13 Nächte andauernden Angriffe war der Preis für die Nordseesorte zwischenzeitlich über die Marke von 100 US-Dollar gestiegen. Während die Preissteigerungen an den deutschen Tankstellen weitgehend unverzüglich an die Verbraucher weitergegeben wurden, lassen die Reduzierungen in der Regel immer länger auf sich warten. Von höheren Spritkosten profitiert zudem auch der Staat durch höhere Steuereinnahmen.
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1: Ich verrate, wo man heute den Regenschirm besser nicht zu Hause vergessen sollte. In der Redaktion Gisela Hoff. Im Osten und vom Nordwesten bis zum Erzgebirge ist es heute teils stark bewölkt mit gebietsweise schauerartigem Regen und einzelnen Gewitter. Besonders im Südwesten und im Nordseeumfeld ist es im Tagesverlauf zunehmend sonnig. Die Temperaturen klettern auf maximal 23 Grad im Norden und höchstens 29 Grad am Oberrhein. In der Nacht ist es überwiegend gering bewölkt oder klar und trocken. Nur im Norden und Osten können noch ein paar Regentropfen fallen. Die Temperaturen sinken auf 15 bis kühle 8 Grad. Morgen ziehen im Norden und Nordosten Wolkenfelder durch und örtlich fällt etwas Regen bei Temperaturen zwischen 20 und 27 Grad. Sonst dürfen wir uns über viel Sonnenschein bei 26 bis 33 Grad freuen.
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